Sonntagmorgen 10 Uhr und 2 Minuten. Herzlich willkommen bei Modul 303. Heute Morgen wieder der Frühschoppen mit dem Rainer am Mikrofon. Dazu begrüße ich natürlich alle Leute, die mir im weiten WWW hier zuhören und natürlich auch die Leute bei uns in unserem hauseigenen Chatraum. Ja, mitgebracht habe ich euch heute mal wieder Love Songs, richtig ruhige Balladen. Dazu sogar ab und zu mal was Deutsches und was Österreichisches. Aber schauen wir mal. So, während mein Intro noch läuft, werde ich mir noch ganz schnell einen Kaffee braten und dann können wir loslegen.

So, ich bin mit meinem Kaffee wieder zurück. Ihr wisst ja, wie der Kaffee sein muss, ne? Heiß, stark und schwarz. So, mein Intro neigt sich dem Ende zu und wir starten heute mit Sunrise Avenue und Welcome to my life.

So, ich weiß, die ganze Zeit einfach überlegen, spiele ich jetzt was Deutsches? Ja, tue ich doch glatt. Und zwar die Toten Hosen und alles aus Liebe.

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0: Ja, Love Songs und Love Balladen. Christina Perri habe ich jetzt für euch Jar of Hearts.
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So, jetzt wird es für mich ein bisschen schwierig. Ja, es ist nämlich nicht Deutsch und nicht Englisch. Reinhard Fenrich, wo ist Herzhorst Wirbergwerk?

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Ja, Hachmach, Musik heute Morgen. Das Ganze hier bei Modul 303, der Rainer am Mikrofon, mit seinem Frühschoppen. Judy Collins habe ich jetzt für euch und Suzanne.

0: So, wir spielen mal wieder was Deutsches. Ja, Marius Müller-Westernhagen, durch deine Liebe.
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So, wir kommen zum nächsten Stück hier. Massive Attack und Teardrops.

Diesem Liedchen sind wir angekommen am Ende meiner heutigen Sendung. Da habe ich wie immer Sarah Breitman und Andrea Bocelli. Time to say goodbye. Ich bedanke mich mal bei allen Leuten, die mir im weiten WWW hier zugehört haben und natürlich auch bei den Leuten hier bei uns in unserem hauseigenen Chatraum. So, mich könnt ihr wieder hören, Donnerstagmittag erst mit meiner Halbzeitsendung. Dann Freitag um 18 Uhr mit meiner New Age-Sendung und nächste Woche Sonntag selbstverständlich auch. Der Frühschoppen um 10 Uhr und das Ganze hier bei Modul 303. Ich wünsche allen noch einen schönen Sonntagnachmittag. Die Musik läuft weiter, ich bin raus, sagt Tschüss, bye bye und denkt dran, heute ist nicht alle Tage, ich komme wieder, keine Frage.

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Buonasera. There's no music nach der Sommerpause. Und da hat sich einiges angesammelt. Lauter nette aktuelle Musik. Wir fangen heute an mit einem interessanten Sampler von lauter Newcomern hier. Das Stück von Jimtronic nennt sich Echoes from Solara und das Album nennt sich Signals of Monolith.

Und es geht weiter mit Gert Emmons und Skulermann von ihrem neuen Album The Shadow of Stratus, das Stück Basement.

Paul Ellis hat auch etwas Neues am Start, das nennt sich Structures for Interdimensional Transfer. Und hier der Track 5.

Tier von Standard, das 8. Album Moorinsel. Das nennt sich diesmal Brave New World und hier ein Stück, das sich nennt Early Morning.

Und zum Ende der Sendung noch ein Stück von Cartas de Japon. Das nennt sich Faun 3. Das ist von den Gemstones 7 ein weiterer interessanter Sampler der Cyclical Dreams. Leute, so, das war's dann auch schon wieder. Ich hoffe, es hat euch gefallen. Viel Neues dabei gewesen. Oh, ich hätte noch so viel mehr machen können. Aber naja, passt eben nicht alles in eine 1-Stunden-Sendung. Also, ich hoffe, ihr seid nächste Woche wieder mit dabei, wenn der Christian euch etwas vorspielt. Bis dahin, gute Zeit. Ciao.

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2: Ist diesmal KW 40 aus 2026. Das Album nennt sich The Cosmic Mill, ist vom Obergroove-Meister Ron Boots mit seinem Groove-Mitstreiter Stephen Whitlen. Und das geht von Berliner Schule bis ein wenig in die sphärischen Klänge. Feine Sache.

Donnerstagmittag, 12 Uhr, herzlich willkommen bei Modul 303. Heute Mittag wieder die Halbzeit mit dem Rainer am Mikrofon. Dazu begrüße ich natürlich alle Leute, die mir im weiten WWW hier zuhören. Mitgebracht habe ich euch heute das Album von Gerd Emmons und Ruth Hay, Johnny. Und das erste Stück, was wir hören, A City Awakens.

So, von ich habe noch drei Stücke auf dem Album. Eins davon, etwas längeres Stück, 17 Minuten und 49, Regaining Breath in the Eye of the Storm.

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0: Freitagabend 18 Uhr und 24. Leider durch technische Probleme bin ich etwas später drauf. Aber trotzdem, wir sind bei Modul 303. Ja, mit New Age und dem Rainer Mikrofon. Heute machen wir ein Interview mit Frank Tischer über sein Album. Ja, das kann er gleich selber alles erzählen. Wir begrüßen jetzt erstmal den Frank. Frank, ja, recht herzlich willkommen hier wieder bei mir im Studio. Zwar nicht live, aber über Videochat.
1: Einen wunderschönen guten Abend. Ich freue mich, wieder dabei sein zu können. Hallo.
0: Ich habe mir dein Album jetzt schon ein paar Mal angehört. Also Leute, wir lassen erstmal das Intro zu Ende laufen und dann starten wir das erste Stück. Es sind viele kurze Stücke dabei, muss ich dabei sagen. Aber auch das kriegen wir hin. Frank kann uns viel erzählen, dann passt das schon, ne?

0: So, wir fragen jetzt erstmal den Frank, was ist das für ein Album und ja, erzähl uns mal was darüber.
1: Ja, dieses Album ist für mich insofern ein ganz besonderes Album, weil es nicht, ich sag mal, aus sich heraus selber entstanden ist als Musikalbum. Es ist ein Begleitalbum zu einer interaktiven und begehbaren Klanginstallation, die ich im altehrwürdigen Fondau Museum in Fulda machen durfte. Das war eine Ausstellung, die ging 2,5 Monate. Und das ist praktisch das Album dazu, wenn man so will. Das heißt also, es ist jetzt nicht entstanden kompositorisch Musik, sondern es ist praktisch die Klanginstallation, wo man dort hineingehen konnte in diesen Raum und hören konnte. Und es sind Ton- und Field Recordings aus aller Welt kombiniert mit Ambient Music. Und das Ganze stellt so eine. Ja, wenn man so will, verschiedene Traumsequenzen an reale und imaginäre Orte da. So habe ich das im Pressetext beschrieben.
0: So, dann hören wir erstmal da rein, ne? Wir starten mit dem Stück Ocean Opening.

0: So, wir haben sofort das zweite Stück mit dabei gespielt, Ethermeer. Warum? Das wird euch der Frank jetzt erzählen.
1: Naja, die Stücke, die hängen alle miteinander, die sind alle miteinander verbunden. Das ist ja auch das Wesen eines Konzeptalbums. Und das erste Stück heißt ja Der Ozean. Ist eine Field-Recording-Aufnahme aus am Strand Malaga, die ich mit dem Kunstkopf gemacht habe. Das heißt, die ist also über Kopfhörer zum Beispiel wirklich 360 Grad hörbar, auch auf CD. Dann kommen die Wellen halt nicht von links nach rechts, sondern die kommen von aus der Ferne auf einen zugerollt und so. Und das geht über in das Stück Äthermeer. Äthermeer ist ein Begriff, den ich gelesen habe. Ich habe dieses Jahr das Buch von Hans Rosenthal gelesen, Zwei Leben in Deutschland. Und da benutzt er diesen Begriff Äthermeer. Und der hat mich fasziniert. Und da habe ich dann dieses Stück gemacht, eine Collage aus verschiedenen Sprachen, Radioansagen, die ich natürlich bearbeitet habe, verzerrt mit Delays drauf. Und dann habe ich auf dem MOOC so wie so eine Art Nachrichtenton, Ding, Dung, Ding, eingespielt und mit Delays laufen lassen. Und bei dieser Klangausstellung, wo die Menschen rein konnten, war es halt so, die konnten in den Raum hineingehen und da war das Ganze quadrophonisch sogar. Also es waren vier Boxen in allen vier Ecken des Raumes. Und an der Decke habe ich Mikrofone versteckt und die konnten mitmachen. Das heißt, sie haben in diesem Raum zum Beispiel gesungen, geklatscht, gerufen, geschnalzt mit der Zunge. Und das habe ich über einen Prozessor delaymäßig in das In-Time sozusagen dazu rechnen lassen und natürlich keine Aufnahme gemacht, damit immer nur dieser eine Moment da ist. Und das hat den Leuten überwiegend viel Freude gemacht. Ja, gibt es auch müde Menschen, die damit nichts anfangen können, aber überwiegend hat es den Leuten viel Spaß gemacht. Und also man hat da im Museum Leute jauchzen, rufen, klatschen, hören. Einer kam sogar mit dem Zerwanz, hat gespielt. Das war ziemlich abgefahren.
0: Ja, wir kommen jetzt zu den nächsten drei Stücken. Das wäre Lugaus, Kathedrale und Sophienhöhle.
1: Ja.

0: So, Frank, dann erzähl uns doch mal ein bisschen was über diese drei Stücke.
1: Ja, also Lukaus ist halt einfach ein Ampion-Stück. Das ist auch, das kommt aus, der Titel stammt aus einem Buch von Christian Morgenstern, ein Lukaus ins Rings, schreibt er da. Und das bezeichnet, an einem erhöhten Punkt zu stehen und rundherum ins Land zu blicken. Und dieses Wort Lukaus fand ich einfach so faszinierend, dass ich dieses Stück ja so genannt habe. Danach kam ein Stück, das sind Aufnahmen aus Kirchen in Italien und Frankreich, also wo einfach Leute sich drin bewegen. Und auch das habe ich natürlich bearbeitet und verfremdet. Und am Schluss die Sophienhöhle, das ist eine Tropfsteinhöhle unter der Burg Rabenstein. Da bekam ich die Genehmigung, auch mit dem Kunstkopf nach Feierabend mich in die Höhle hineinzusetzen und dort das Tropfen der Tropfsteine mal aufzunehmen. Und das habe ich auch kombiniert mit Rabengeräusche, die ich auf Delay gepackt habe. Und dieses tiefe, Didgeridoo-artige Singen, sage ich mal, das habe ich aufgenommen. Bei uns gibt es einen Berg und auf diesem Berg ist ein Kloster. Und in dem Berg drin, also unter dem Kloster, ist ein riesengroßer Süßwasserspeicher. Und der wurde vor etlichen Jahren wurde der renoviert und dazu wurde das Wasser abgelassen und ich durfte da rein ein paar Tage und durfte da drin arbeiten. Und das ist sowas von abgefahren gewesen, weil das ist eine riesige Halle, die wird getragen durch mehrere Säulengänge. Und wenn du da drin stehst, hast du das Gefühl gehabt, du bist bei Herr der Ringe, bei den Zwergen im Berg. Also das war eine so abgefahrene Location und auch Akustik. Und am Grund dieser Halle war ein Edelstahlrohr, wodurch das Wasser dann letzten Endes wieder hineingelassen wird. Und da habe ich mich auf den Boden gelegt und habe wie in einen Alphorn reingesungen. Das war dieses das war dieses Edelstahlrohr, wo das Wasser also das eingelassen wird. Das heißt, das Stück Sophienhöhle, Tropfsteinhöhle ist praktisch aus drei unterschiedlichen Locations entstanden.
0: Ja, das Album ist käuflich auch zu erwerben bei dir? Klar.
1: Das ist häufig zu erwerben, kann man auf CD kaufen, frank-fischer.de ist meine Homepage, da kann man mir eine E-Mail schreiben oder halt direkt fischer@frank-fischer.de. Wer aber keine Tonträger mehr hat, der kann es auch bei Bandcamp runterladen, es gibt es auch bei Spotify, also gibt es auch auf Plattformen.
0: Ja.
1: Und wie gesagt, da kann man halt wirklich auch die Kunstkopfaufnahmen kann man dort auch in 360 Grad erleben. Also wenn man die Augen zumacht, dann sitzt man akustisch am Strand in Malaga. Oder auch diese Aufnahme der Tropfsteinhöhle war auch mit Kunstkopf gemacht. Das heißt, wenn man die Augen zumacht, dann ist man in der Höhle drin.
0: Wie bist du denn überhaupt darauf gekommen, so ein Album zu machen?
1: Das war, ja, wie bin ich darauf gekommen? Ich war mal in Stockholm in einem Museum. Und da hat jemand eine Ausstellung gemacht und hat einfach nur Sprachcollagen laufen lassen. Und das fand ich sehr, sehr interessant. Habe auch gedacht, das ist aber noch nicht zu Ende gedacht. Das muss man noch steigern und vor allen Dingen auch, dass die Leute mitmachen können. Und so ist dann die Idee des Echo-Kabinetts entstanden. Und das habe ich dem Museumsdirektor hier bei uns vorgeschlagen und er fand das spannend. Und ich habe tatsächlich, ich darf sagen, als erster Musiker in der über 150-jährigen Geschichte des Museums die Möglichkeit bekommen, dort eine Ausstellung zu machen. Weil normalerweise ist das Malern und Bildhauern vorbehalten. Oder es gibt auch eine Archäologie-Abteilung. Aber ich darf sagen, ich bin tatsächlich der erste Musiker, der dort drin mit Klang arbeiten durfte. Und das habe ich als große Ehre empfunden. Dann habe
0: So.
1: ich gedacht, okay, wenn ich das schon mache, dann mache ich auch das Ganze auf Album für die Museumsbesucher, die sagen, Mensch, das war toll und wir nehmen das mit nach Hause.
0: So, jetzt kann ich dir sagen, bei uns im Chat ist ja der Hadi, der schreibt dir gerade tolle Field Recording von Frank. Er hört es mit dem Kopfhörer, klingt wirklich richtig gut, also sehr gut.
1: Ja, das freut mich. Das ist wirklich, also diese Kunstkopftechnologie, die kam auf, wenn ich mich nicht irre, in den 70ern. Nein, falsch, falsch, Blödsinn. Die Quadrophonie kam auf, aber die hat sich nicht durchgesetzt, weil man brauchte dazu hochteure Verstärker bei der Stereoanlage und vier Boxen im Wohnzimmer und das haben die wenigsten sich angeschafft und somit ging das dann. Du hattest sowas oder was? Dann hast du wahrscheinlich auch die Pink Floyd-Platten als quadrophonischen Mix, oder?
0: Ich hatte nur eine kleine Anlage, 4x480 ja. Watt.
1: Ja, geil, sehr schön. Hammer. Naja, und die Kunstkopftechnologie ist eine Weiterentwicklung und der Clou dabei ist, man braucht keine spezielle Anlage, um das hören zu können. Also man kann es auf jeden CD-Spieler, auf jeden Plattenspieler, im Auto, über Kopfhörer, in ihr, ist scheißegal. Das kann man überall hören, ohne dass man eine spezielle Technik kaufen muss. Und das finde ich so faszinierend. Das ist für jeden zugänglich.
0: Sollen wir jetzt die nächsten drei Stücke spielen?
1: Ja, gerne.
0: Wir hören jetzt Cosmic Ocean, Malaga Café und Rückkopplung. Zwei davon recht kurz und eins mit 3 Minuten und ein paar Gequetschte.
1: Ja.

0: So, wir sind wieder beim Frank. Frank, dieses Album ist wie gesagt ein Konzeptalbum, wo ein Lied in das andere eingreift. Ist das richtig?
1: Ja, also wobei ich es nicht als Lieder bezeichnen würde, aber ich weiß, dass heutzutage sagen die Leute immer Songs zu allen möglichen Formen von Tracks, aber es wechseln sich Ämchen, Musikstücke mit Field Recordings Geräuschen ab. Zum Beispiel jetzt, dass der erste war ein Cosmic Ocean, das war, wie man unschwer hören konnte, ein Ämchenstück und danach Malaga Café, das erklärt sich von selbst. Also für mich als Nicht-Spanier war es faszinierend, mich in Malaga mit meiner Frau in ein Straßencafé zu setzen und einfach diesen Sound zu hören, wenn 100 Spanier und Spanierinnen gleichzeitig sich unterhalten und lachen und erzählen und dann läuft eine Familie mit Kindern vorbei. Das war ein Sound. Also das ist wahrscheinlich für einen Spanier genauso normal, wie wenn wir uns Deutschen irgendwo in Deutschland in einem Straßencafé, das hören wir gar nicht mehr. Aber für mich war das halt so faszinierend, dass ich da tatsächlich auch Aufnahmen gemacht habe. Und danach kam Rückkopplung, das erklärt sich auch von selbst. Das sind ja, Feedbacks, die ich an meinem Modularsystem mit einem alten Spring Reverb-Modul gemacht habe, kombiniert mit digitalen Hallgerät und Delays und habe dann mit Oszillatoren und dem Spring Reverb tatsächlich so gespielt, um die Rückkopplung zu halten und zu modulieren, so ähnlich wie wenn ein Rockgitarrist vor seinem Verstärker steht und die Gitarre schreien lässt, so ungefähr mit der Rückkopplung spielen. Deswegen heißt das Stück Rückkopplung. Das ist jetzt nicht besonders kreativ der Name, aber es bezeichnet genau das, um was es geht.
0: Ja, also ich kenne das ja selber auch. Wie gesagt, ich 17 Jahre unten Malaga Urlaub. Das ist einfach so. Das ist die Mentalität da unten. Und wenn man musikalisches Gehör hat, dann kann man aus diesen Unterhaltungen, die dann in einem großen Raum sind, echt eine Musik raushören.
1: Ja, also ja, genau. Wenn ich irgendwo bin, und dann passiert es mir sehr, sehr oft, dass ich nicht einfach höre, was da ist, sondern ich höre Melodien. Also wenn ich im Wald spazieren gehe und die Vögel singen, höre ich Melodien. Wenn ich jetzt zum Beispiel früher in Russland war, in St. Petersburg, das klingt ganz anders als Malaga, obwohl im Prinzip die Leute machen immer dasselbe. Sie lachen, sie reden. Aber es ist ein völlig anderer Sound, ob du jetzt in Malaga bist oder in St. Petersburg oder ob du in Tallinn bist oder ob du in Rom bist. Und das finde ich so faszinierend, diese unterschiedlichen Klänge, diese Sounds. Da hatte ich schon früh die Idee, Mensch, ich müsste mal überall Aufnahmen machen und mal so ein Album machen. Ich weiß, ob ich auch nicht der Erste bin, der diese Idee hatte, aber ich finde das immer faszinierend. Also egal, wo ich bin, ich höre immer Musik und Melodien und Klänge.
0: Ja, ich
1: Also
0: habe
1: nicht einfach nur Geräusche, sondern ja.
0: immer gesagt, die spanische Sprache und die italienische Sprache, das hört sich immer im weitesten Sinne wie so ein Singsang an.
1: Oh, ich hoffe, dass es meine Frau es nicht gehört hat. Sie hat es gehört, okay.
0: Ja, beim nächsten Mal haust du mir ein paar in den Nacken.
1: Ja. Der Vorteil bei der spanischen Sprache ist, sie brauchen keine Finger und Hände beim Reden.
0: Ja,
1: Die
0: nicht so,
1: stemmen sie
0: nee,
1: meistens in die Hüften.
0: da sind ja ganz schlimm die Franzosen, ne?
1: Oder die Franzosen auch, ja. Oder wenn die Italiener reden, dann, also ich glaube, ein Italiener, der keine Hände hätte und versucht, was zu sagen, der wird wohl unglücklich, weil es geht nicht.
0: So, Freunde, wir hören die nächsten drei Stücke. Frank, was spielen wir da?
1: Das wäre jetzt Distant Thunder und das dann Matter of Time. Das sind in der Tat zwei Ämchenstücke und dann kommt wieder ein Field Recording an Gleisen. Das ist an Bahnhöfen in England entstanden und auch am Frankfurter Hauptbahnhof.
0: Gut, fangen wir mal an.

0: So, das letzte Stück, was wir jetzt gerade gespielt haben, also es waren ja jedes Mal drei Stück, das letzte Stück hier am Gleis, ja, wenn man sich da das richtig über Kopfhörer anhört, so wie ich das auch jetzt mache hier, man denkt wirklich, man ist irgendwo auf dem Bahngleis oder im Flughafengebäude oder überall, wo viele Menschen sind, die irgendwo hin wollen oder ankommen.
1: Also an Gleisen, das sind zwei Field Recordings, einmal an Bahnsteig in England und das andere, das kommt dann so ab der Hälfte dazu, das war der Frankfurter Hauptbahnhof. Meine Damen und Herren, bitte einsteigen. Und das habe ich bei der Ausstellung, weil es quadrophonisch war, habe ich vor den Leuten in dem Bahnhof in England gehabt, in Stereo, und hinter den Leuten in Frankfurt, auch in Stereo. Und das hat sich dann so verwoben, diese unterschiedlichen Klänge, weil ich die auch alle mit Delays bearbeitet habe, dass da drin ein globaler Bahnhofssituation war. Also du hast Englisch, Deutsch gehört, alles um dich rum und die Züge und die Türen und Gleise. Ja, das hat ziemlich gut funktioniert, sag ich mal so. Davor Matter of Time, das ist ein Modularstück gewesen, eine Frage der Zeit, ist ein kleines Wortspiel, weil in dem Kontext Zeit im Englischen auch Takt bedeutet, und das war ein polyrhythmisches Stück, also viele ungerade Takte, 5, 8, 7, 8, 4 Viertel, und die treffen sich halt irgendwann, und dazu habe ich dann gespielt. Und davor war Distant Thunder, das war auch ein Modularstück, Sequenz, und da habe ich ein, aus Irak war das, glaube ich, ein Donnerrohr gespielt. Also das kann man hier überall kaufen mittlerweile auf Festivals, das ist praktisch so ein großes Rohr, wo an einem Ende ist wie bei einer Trommel ein Fell und da hängt eine große Spirale dran. Und wenn man das so schüttelt, dann hört sich das an wie ein Donnerkrollen. Und das habe ich dann wiederum im Modularsystem bearbeitet, dass das so ja, bedrohlich klingt. Deswegen Distant Thunder, also entfernter Donner. Genau, das waren jetzt die letzten drei Stücke, die jetzt gerade zu hören waren.
0: Also wir können also praktisch sagen, man kann aus allem und jedem irgendwelche musikalischen Stücke machen.
1: Das behaupte ich mal. Und das finde ich auch so interessant. Ich habe ja früher, meine Zeit lang mal bei Radio RFH gearbeitet. Das ist der erste hessische Privatsender gewesen, Radiosender. Also jetzt nicht Internet, sondern halt mit Senderfrequenz.
0: Öffentliches Radio.
1: Genau. Öffentliches Radio. Und da haben wir teilweise auch Hörspiele gemacht und das war so abgefahren, wenn du dir überlegst, du willst eine Geschichte erzählen, dazu brauchst du gewisse Geräusche. Wie machst du die Geräusche? Und dann machst du zum Beispiel Geräusche mit völlig, was weiß ich, mit allem, was du hast, Büroklammern, Kugelschreiber, und wenn du das in einen Kontext setzt mit der Geschichte, dann hört sich das, wenn du so Kugelschreiber, zum Beispiel eine Handvoll Kugelschreiber lässt du auf den Tisch fallen und hast ein bisschen rumgeputzelt, aber hast eine andere Geschichte erzählt, da war dann auf einmal Geröll, was im Berg runtergerutscht ist, und wenn du es langsamer gespielt hast. Und so haben wir dann so abgefahrene Sachen gemacht, und das hat mich auch mal sehr fasziniert. Man kann dem

0: dem Gehirn oftmals einen Streich spielen, wenn du dem ein Geräusch vorspielst und sagst, was es ist, und du weißt aber, wie du es gemacht hast. Und das ist so,
1: Ja.
0: ja, so schön kann ich sagen.
1: Ja, man kennt es ja im Grunde genommen aus dem Film, Donnergraulen, Blitzeinschläge, wie sowas gemacht
0: Ja,
1: wird,
0: oder?
1: wenn man das weiß, mit Blechen und was weiß ich nicht
0: Ja.
1: alles, ne?
0: Ja, oder wenn das so eine Szene ist, wo jemand zum Beispiel durch den Wald läuft und da hörst du das Geräusch, das passt dazu, aber das Geräusch wurde ja nicht wirklich aufgenommen, wenn ein Toningenieur durch den Wald läuft, sondern er hat sich dann zu Hause im Studio hingesetzt und hat irgendwas genommen und hat auf dem Tisch irgendwie keine Ahnung. Aber wenn du das im Kontext mit den Bildern siehst, dann ist das für dich ein Läufer im Wald. Das beste Beispiel ist, es gibt eines der Geräusche, die am schwierigsten darzustellen ist ein Feuer. Weil selbst wenn du ein echtes Feuer prasseln hörst, aber du siehst das Bild nicht dazu, kannst du damit nichts anfangen. Du denkst dann, ist das eine alte Schallplatte, die da kratzt, oder bevor das Lied losgeht, oder das heißt, es gibt manchmal Geräusche, da braucht das Hirn einfach die optische Information. Was ist denn das eigentlich? Und dann erklärt sich das. Aber ohne diese Information hörst du was, was du nicht zuordnen kannst. Und umgekehrt ist es genauso. Du kannst mit völlig anderen Mitteln ein Geräusch erzeugen, was du dann im Kontext mit einem Bild stehst und den Leuten sagst, ja, völlig klar, der läuft im Wald.
1: Ja, das beste Beispiel ist, den Film kennen Sie alle, die Ritter der Kokosnuss, ne?
0: Genau,
1: Mit der Kokosnuss,
0: genau.
1: das Pferdegetrappel, ne?
0: Genau. Ich hab als Kind früher so kleine Hörspiele gemacht auf Kassetten. Da habe ich dann auch Pferde. Das waren aber keine Kokosnüsse, das waren Bauerjoghurtbecher. Wenn die leer waren, habe ich die auf dem Schreibtisch gedippt. Und dann klang das wie Pferdegetrappel.
1: Geht alles. So, wir kommen wieder zur Musik.
0: Ja.
1: Vor Windows Blow hören wir jetzt, danach Sprachen und Memories of Machu Picchu.
0: Jawohl.

0: So, Frank, dann erzähl uns doch mal was über diese drei Stücke, die wir jetzt gerade gehört haben.
1: Ja, das erste war Four Winds Blow. Das hat zum Thema die vier klassischen Winde der Erde. Die habe ich natürlich dann in der Klanginstallation im Museum auch aus den vier Himmelsrichtungen kommen lassen. Da hingen die Boxen. Und die benenne ich auch. Also man hat immer diese Flüsterstimme gehört. Das war halt Boreas, der Nordwind, Kyrus, der Westwind, Notus, der Südwind und Eurus, der Ostwind. Ja, und das ist halt das Thema, die vier Winde der Erde gewesen und auch halt ein ruhiges Ambientstück. Danach kam das Stück Sprachen. Da habe ich ein Zitat von Heraklit. Panterei, also alles fließt, nichts bleibt, habe ich einmal auf Japanisch, dann auf Französisch, auf Spanisch und auf Englisch zu Gehör gebracht. Und das finde ich auch also ich bin ein großer, eines meiner Lieblingsbücher, die ich mehrfach gelesen habe, ist Hermann Hesse, Siddhartha. Und der beschreibt da drin das Leben des Buddha. Also ich bin kein Buddhist, aber dieses Buch finde ich faszinierend. Und da kommt diese Idee auch auf. Da wird als Bild wird der Fluss genommen, als der Lauf der Dinge, der Lauf der Zeit. Und er sagt, kein Mensch steigt in denselben Fluss zweimal. Das heißt also, wenn du einmal im Fluss drin warst, der fließt weiter, wenn du das nächste Mal einsteigst, ist schon wieder anderes Wasser da, dann ist es ein anderer Fluss, so sagt er. Und seine Philosophie ist einfach, dass alles im Leben ist einmalig, weil nichts, alles fließt, nichts bleibt. Und das finde ich eine ganz tolle Philosophie, ein ganz tolles ja, Bild, was einfach auch den jeweiligen Moment vielleicht einem besonderer macht, weil man merkt, er kommt nicht wieder. Naja, auf jeden Fall, das habe ich in vier Sprachen sprechen lassen und auch aus vier Himmelsrichtungen kommen lassen. Und danach kamen Memories of Machu Picchu. Das ist ein Stück von 2012 von meinem Album An den Ufern meiner Seele. Und das hat damals der Andy Y von Fantastischen Vier gemastert. Ich hab in der Zeit ein paar Jahre mit ihm im Studio ab und zu verbringen können und wir haben da so ein bisschen rumgeschraubt und Modularkram gemacht. Und er fand das ganz, ich habe ihn gefragt, hättest du Lust, wärst du bereit, das Album zu mastern? Und sagte ja. Und das Stück, was er gemastert hat, hieß nur Machu Picchu. Aber er hat irgendwann eine immense Ansammlung von Reverbs, Delays und Effekten gehabt, also eine Effektfahne, eine Hallfahne. Und er hat dann irgendwann zu mir gesagt, Frank, hör dir mal nur diese Effektfahne, da könntest du auch stundenlang zuhören. Da habe ich gedacht, verdammt, da hast du recht. Und da habe ich dann diese Hallfahne genommen und habe dann das als Grundlage genommen, dazu wiederum mit meinem Minimoog zu spielen und dazu praktisch eine Variation des eigentlichen Hauptstücks zu machen. Ja, das waren die letzten drei Stücke.
0: So, dann hören wir uns jetzt die nächsten vier Stücke an, weil die relativ kurz sind. Haben wir da einmal Aufzug, Eye of the
1: Jo.
0: Storm, Churches und Dante's Dream.
1: Jawohl.